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1: Die Waffenruhe im Krieg mit dem Iran hängt laut US-Präsident Donald Trump nur noch am seidenen Faden. Grund dafür sei der dämliche Vorschlag Teherans, wie er sagt, den Krieg zu beenden. Trump sagt weiter, der Iran habe sich zunächst bereit erklärt, dass die USA das angereicherte Uran außer Landes schafft. Sie dürften aber ihre Meinung geändert haben. Unterdessen machen sich auch in der amerikanischen Bevölkerung Zweifel breit. Eine aktuelle Umfrage zeigt, 2/3 der Befragten vermissen klare Ziele im Irankrieg. Der Prozess um das verhinderte SWIFT-Attentat wird heute am Landesgericht Wiener Neustadt fortgesetzt. Dabei geht es aber auch um andere Anschlagspläne. Die zwei Angeklagten sollen ihren ehemaligen Schulfreund zu einem Terroranschlag in Mekka überredet haben, während sie jemals zeitgleich in Istanbul und Dubai zuschlagen wollten. Die Anschläge in Istanbul und Dubai wurden kurz vor knapp abgeblasen. Ihr Schulfreund sticht in Mekka auf einen Sicherheitsbeamten ein und verletzt 4 weitere Menschen. Seitdem sitzt er in Saudi-Arabien in Haft. Das Wetter macht dem ESC ein bisschen einen Strich durch die Rechnung. Das ESC Village am Rathausplatz musste gestern Abend wegen Unwettergefahr geräumt werden. Generell erwarten die Veranstalter wegen des schlechten Wetters weniger Besucher. Für das erste Halbfinale heute am Dienstag wird die ursprünglich geplante Sperre des Universitätsrings aufgehoben. Der FC Barcelona hat gestern Abend den Gewinn des 29. Ligatitels mit einer großen Parade gefeiert. Das Team von Trainer Hansi Flick ist 3 Spieltage vor Saisonende am Sonntag durch einen 2:0-Sieg im Clásico gegen Real Madrid vorzeitig Meister geworden. Tausende Fans haben sich bereits Stunden vor Beginn der Parade entlang der Strecke versammelt, um mit ihren Fußballidolen zu feiern.
2: Schönen guten Morgen heute am Dienstag und der dickere Mantel ist für heute definitiv die bessere Wahl. Unbedingt auch regenfest unterwegs sein, es wird so ungemütlich nass. Am Nachmittag regnen sich die Wolken aber dann aus, dann bleibt es trocken. Kühlere 14 Grad gibt es heute nur noch höchstens, wenn ich dann gestern denke 25 Grad, 14 Grad heute maximal. Aber dafür morgen Mittwoch, vor allem am Nachmittag wird es dann wieder sonniger.
3: Schönen guten Morgen. Der Blick auf Österreichs Straßen verläuft aktuell tiefenentspannt. Es gibt keine Verzögerungen, die länger dauern als 10 Minuten. Guten Start in den Tag.
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5: Und wir starten mit Vollgas in diesen Dienstagmorgen. Kurz nach 6 ist es. Willkommen bei Pirate Radio. Wir legen los mit einer britischen Band. Angeführt von Sol Abrahams, hier ist Bilk auf Pirate Radio.

Jetzt gehen wir es ganz schön wild an, aber sicherheitshalber du vielleicht nicht Headbangern dazu, sonst verschützt auch noch den Morgenkaffee. Das war Violet Grohl, die älteste Tochter vom Foo Fighters Frontman Dave Grohl, hier auf Pirate Radio. Wir sind deine Heimat für Alternative Rock und Pop nonstop. Das ist der Dienstagmorgen, gleich ist es 6:45 und das sind Royal Republic.

0: Block Party und Banquet hier auf Pirate Radio. In 8 Minuten ist es 6:30. Einen schönen guten Morgen am Dienstag. Das Wetter bleibt heute leider wechselhaft. Allerdings wird es mehrheitlich trocken bleiben. Temperaturen so zwischen 23 und 27 Grad. Aber der liebe Wind, der ist wieder da. Hier ist Kraftklub auf Pirate Radio.
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Einfach großartig. Wolf Mother Musik nach deinem Geschmack. Das ist Alternative Rock und Pop nonstop. Schönen guten Morgen am Dienstag und der Countdown zum Eurovision Song Contest Finale am Samstag in der Wiener Stadthalle läuft. Heute um 21 Uhr startet das erste Semifinale und da wird es durchaus spannend, denn da sind nämlich schon einige Top-Anwärter auf den Gesamtsieg dabei. Schweden, Griechenland und Finnland. Und unser Bursch im Rennen, Cosmo, ist dann morgen dran. Wir drücken die Daumen.

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1: Die EU-Kommission plant ein Milliardengeschenk an die Stahl- und Chemieindustrie. Die Bezugswerte für Gratiszertifikate im Emissionshandel sollen in den Jahren 2026 bis 2030 höher liegen und leichter erreichbar sein. Das würde der Industrie Einsparungen in Höhe von 4 Milliarden Euro bringen. Kritik kommt von der Umweltschutzorganisation Global 2000 sowie den Grünen. Der Prozess um das verhinderte SWIFT-Attentat wird heute am Landesgericht Wiener Neustadt fortgesetzt. Dabei geht es aber auch um andere Anschlagspläne. Die zwei Angeklagten sollen ihren ehemaligen Schulfreund zu einem Terroranschlag in Mekka überredet haben, während sie jeweils zeitgleich in Istanbul und Dubai zuschlagen wollten. Die Anschläge in Istanbul und Dubai wurden kurz vor knapp abgeblasen. Ihr Schulfreund sticht in Mekka auf einen Sicherheitsbeamten ein und verletzt 4 weitere Menschen. Seitdem sitzt er in Saudi-Arabien in Haft. Eine neue Studie der BOKU Wien zeigt, natürliche Schutzmaßnahmen wie etwa Winterbegrünung oder Direktsaat können helfen, Wasser im Boden zu halten und Dürrerisiken zu senken. Untersucht wurde das Mach-Einzugsgebiet im Weinviertel, eine der trockenheitsanfälligsten Regionen Österreichs. Der WWF fordert jetzt Maßnahmen der Politik. Der FC Barcelona hat gestern Abend den Gewinn des 29. Ligatitels mit einer großen Parade gefeiert. Das Team von Trainer Hansi Flick ist 3 Spieltage vor Saisonende am Sonntag durch einen 2:0-Sieg im Clásico gegen Real Madrid vorzeitig Meister geworden. Tausende Fans haben sich bereits Stunden vor Beginn der Parade entlang der Strecke versammelt, um mit ihren Fußballidolen zu feiern.
2: Schönen guten Morgen heute am Dienstag. Gestern ja noch 25 Grad maximal. Heute schneit es oberhalb von 800 Meter. In Kärnten krachen noch ein paar Gewitter durch. Aber es hört dann spätestens am Nachmittag dann auf und bleibt dann länger trocken, aber trotzdem deutlich kälter. 14 Grad heute, das höchste der Gefühle. Am Morgen Nachmittag wird es dann wieder sonniger.
3: Hallo zu euch ins Auto, der Blick auf Österreichs Straßen. Und in Oberösterreich dauert es bereits eine Viertelstunde länger. Auf der B3 Richtung Linz zwischen Perg und Mauthausen. Und auf der Ausweichstrecke wegen der gesperrten B3, der Abschnitt, der wegen der Baustelle gesperrt ist, dauert es bei Pulgern länger, und zwar 20 Minuten. Und in Wien 15 Minuten auf der Tangente Richtung Süden von Hirschstetten bis zum Knoten Prater. Gute und vor allem sichere Fahrt.
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4: Das ist dein Dienstagmorgen mit deiner echten Alternative im Radio. Hier ist Pirate Radio mit Michael Grohmann und wir freuen uns jetzt auf ein bisschen Rap aus Brooklyn in New York. Hier ist Joey Badass. Ciao.

Wir stehen auf Gogol Bordello und generell auf Alternative Rock und Pop nonstop statt auf Mainstream. Wir sind dein Pirate Radio. Schönen guten Morgen am Dienstag. Gleich ist es 7:45. Und was für coole Events gibt's diese Woche? Heute im Rockhaus in Salzburg die schwedische Stoner Rockband Truck Fighters. Die werden dort auch ihre Songs vom neuen Album Masterflow präsentieren. Also, wenn du Lust hast auf rohe Energie und fassige Klänge, dann bist du absolut richtig dort. Und alle coolen Events im Mai findest du natürlich auf PirateRadio.at. Und jetzt für dich das Musikprojekt aus Großbritannien. Ein bisschen Ghana-Einflüsse sind auch dabei und aus Finnland. Hier ist Makola. Yeah.

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1: Chillige Sounds für deinen Dienstagmorgen hier auf deinem Digitalradio. Das ist Pirate Radio. Freue mich, dass du mit uns aufstehst. In knappen 6 Minuten ist es 7:30. Und wettertechnisch wird es heute wieder ein bisschen freundlicher, zumindest im Osten Österreichs, also 23 bis 27 Grad. Im Westen kann es schon ein bisschen tröpfeln, aber überall ist der Wind zurück. Ja, naja, müssen wir damit leben. Wobei in den letzten Tagen war es eher ein bisschen schwierig für viele. Viele haben Kopfweh gehabt mit dem ständigen Wechsel zwischen Druckwolke und dann wieder Sonne. Aber wir werden das schaffen, der Sommer kommt und hauptsache die Temperaturen sind nicht mehr ganz im Keller, gell? Hier ist Alice in Chains auf Pirate Radio. Wood.

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Hat schon ein bisschen Sommerfeeling, der französische Super-DJ Guts und Leron Thomas hier auf Pirate Radio. Das ist dein Dienstagmorgen und wir freuen uns, dass du mit uns aufstehst und hoffentlich auch mit uns heute wieder nach Hause fährst nach der Arbeit, damit wir deine Stimmung wieder ganz nach oben bringen mit deiner Musik in unserem Pirate Radio Sixpack. Da spielen wir dir die 6 besten Roadtrip-Songs und die kannst du mitbestimmen. Schick uns jetzt gleich deine Favorites per WhatsApp. Die Nummer auf Pirate Radio AT.

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1: Die EU-Kommission plant ein Milliardengeschenk an die Stahl- und Chemieindustrie. Die Bezugswerte für Gratiszertifikate im Emissionshandel sollen in den Jahren 2026 bis 2030 höher liegen und leichter erreichbar sein. Das würde der Industrie Einsparungen in Höhe von 4 Milliarden Euro bringen. Kritik kommt von der Umweltschutzorganisation Global 2000 sowie den Grünen. Das Pflegegeld wird auch im Jahr 2027 erhöht. Das hat heute Sozialministerin Corinna Schumann anlässlich des Tages der Pflegenden angekündigt. Trotz der notwendigen Budgetsanierungsmaßnahmen sind 120 Millionen Euro für die Erhöhung des Pflegegeldes im Doppelbudget verankert worden. Zuletzt mit Ende März 2026 hatten rund 506.000 Personen Anspruch auf Pflegegeld. Eine neue Studie der BOKU Wien zeigt, natürliche Schutzmaßnahmen wie etwa Winterbegrünung oder Direktsaat können helfen, Wasser im Boden zu halten und Dürrerisiken zu senken. Untersucht wurde das Macheinzugsgebiet im Weinviertel, eine der trockenheitsanfälligsten Regionen Österreichs. Der WWF fordert jetzt Maßnahmen der Politik. Dem österreichischen Eishockey-Nationalteam steht ein spannendes Wochenende bevor. Es geht zur Weltmeisterschaft in die Schweiz. Der Klassenerhalt ist das erste Ziel. Die Schlüsselspiele dafür steigen gleich am ersten WM-Wochenende. Am Samstag geht's gegen Aufsteiger Großbritannien aufs Eis. Gegner für Sonntag ist Ungarn.
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3: Schönen guten Morgen heute am Dienstag und ich habe schon ein paar verschneite Insta-Stories gesehen. Heute schneit es nämlich stellenweise oberhalb von 800 Metern. Ich erinnere, heute 12. Mai. Sonst geben die Wolken heute nochmal alles, am Nachmittag dann aber trocken. Aber trotzdem kalt, der Wind macht es auch nicht recht viel besser. Allerhöchstens 14 Grad gibt's. Dafür morgen Nachmittag mehr Sonnenschein.
4: Das ist der Blick auf Österreich Straßen. Euer Weg nach Wien dauert länger auf der A2 und zwar ab Kreiskirchen. In Wien eine halbe Stunde Zeitverlust auf der Tangente Richtung Süden von Hirschstetten bis zum Knoten Prater. In Oberösterreich dauert es länger auf der B3 Richtung Linz und zwar zwischen Perg und Mauthausen. Und zum Abschluss noch ein Blick ganz in den Westen und zwar nach Vorarlberg. A14 Richtung Innsbruck, da gibt es Blockabfertigung vor dem Pfändertunnel. Gute Fahrt!
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5: Kurz nach 8 ist es. Einen schönen Dienstagmorgen mit deinem Pirate Radio. Wir begleiten dich auf dem Weg in die Arbeit. Jetzt mit dem Grammy-nominierten Dance-Pop-Duo aus New York. Hier sind Sophie Tucker und ein paar coole Geiger. Hier ist Swing auf Pirate Radio. Ich bin Michael Grohmann.

Harper Road of Pirate Radio. In einem Monat sind sie auch dabei beim Nova Rock Festival und dieses Wochenende schon in Lignano, tutto gas. Und da heißt es heuer aufpassen, damit es nicht mehr ganz so eskaliert, gibt es nämlich verstärkte Kontrollen durch die italienische Polizei, frühere Sperrstunden und genauere Regeln, wo man Alkohol trinken und laut Musik machen darf. Also, falls du hinfährst, viel Spaß, aber mach uns keine Schande.

Das weckt schöne Erinnerungen, zumindest für alle, die dabei waren bei unserem Pirate Radio Konzert für unsere Community im Chelsea vor ein paar Wochen. Bates waren das hier. Unsere Konzertband mit Take Me Out. Einen schönen guten Morgen am Dienstag. In 9 Minuten knapp ist es 8:30 und das Wetter heute wird doch deutlich freundlicher endlich wieder. Wobei, der Regen hat schon gut getan für die Natur, gell? Das war schon wichtig. Ist ja alles viel zu trocken gewesen. Heute ein Mix aus Sonne und Wolken, vor allem im Osten Österreichs. Im Westen kann es doch noch dort und da ein bisschen tröpfeln. Aber überall haben wir eins gemeinsam. Der Wind ist zurück. Hier sind Blur und Girls and Boys. Schönen Dienstag.

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Joe, the man, the music. Das ist dein Dienstagmorgen hier auf Pirate Radio. Und diese Woche startet in unseren Kinos eine sensationelle Musikdoku über Iron Maiden. Und zum 40-jährigen Jubiläum vom ersten Top Gun-Streifen kommt der für kurze Zeit zurück. Und morgen startet eine schräge Komödie aus Deutschland über einen Münchner Taxifahrer, der nach einem Autounfall im Himmel landet und dort dauernd für Ärger sorgt, weil er halt nicht Sojamanna essen will und Yoga machen will und schon gar nicht Hafenklänge hören will, sondern lieber Bier und Blasmusik. Und daraufhin schicken sie ihn wieder zurück auf die Erde, unter der Prämisse, er muss sein Karma-Konto wieder auf Vordermann bringen. Ob es ihm gelingt, siehst du im Streifen Ein Münchner im Himmel, der Tod ist erst der Anfang. Und wir geben jetzt richtig Gas mit Rome's Another Day auf Pirate Radio.

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1: Italien wird voraussichtlich Griechenland als das Euroland mit der höchsten Schuldenquote ablösen. Das zeigen aktuelle Prognosen. Bis Ende 2026 soll die Staatsverschuldung in Italien auf knapp 138,6% des Bruttoinlandsprodukts steigen. In Griechenland wird hingegen ein Rückgang der Schuldenquote erwartet. Das Pflegegeld wird auch im Jahr 2027 erhöht. Das hat heute Sozialministerin Corinna Schumann anlässlich des Tag der Pflegenden angekündigt. Trotz der notwendigen Budgetsanierungsmaßnahmen sind 120 Millionen Euro für die Erhöhung des Pflegegeldes im Doppelbudget verankert worden. Zuletzt mit Ende März 2026 hatten rund 506.000 Personen Anspruch auf Pflegegeld. Eine neue Studie der BOKU Wien zeigt, natürliche Schutzmaßnahmen wie etwa Winterbegrünung oder Direktsaat können helfen, Wasser im Boden zu halten und Dürrerisiken zu senken. Untersucht wurde das Macheinzugsgebiet im Weinviertel, eine der trockenheitsanfälligsten Regionen Österreichs. Der WWF fordert jetzt Maßnahmen der Politik. Dem österreichischen Eishockey-Nationalteam steht ein spannendes Wochenende bevor. Es geht zur Weltmeisterschaft in die Schweiz. Der Klassenerhalt ist das erste Ziel. Die Schlüsselspiele dafür steigen gleich am ersten WM-Wochenende. Am Samstag geht's gegen Aufsteiger Großbritannien aufs Eis. Gegner für Sonntag ist Ungarn.
2: Schönen guten Morgen heute am Dienstag. Und das Wetter heute kann man, finde ich, ganz gut kurz zusammenfassen. Schier ist es. Kalt, nass, oberhalb von 800 Metern schneit. Aber am Nachmittag beruhigen sich dann die Regenwolken und es hört dann auf. 14 Grad gibt es allerhöchstens, windig wird es auch. Keine Sorge, die Sonne kommt dann auch wieder und zwar morgen Nachmittag wird es dann wieder freundlicher.
3: Das ist der Blick auf Österreich Straßen. Euer Weg nach Wien dauert länger auf der A2 und zwar ab Preiskirchen. In Wien eine halbe Stunde Zeitverlust auf der Tangente Richtung Süden von Hirschstetten bis zum Knoten Prater. In Oberösterreich dauert es länger auf der B3 Richtung Linz und zwar zwischen Perg und Nordhausen. Und zum Abschluss noch ein Blick ganz in den Westen und zwar nach Vorarlberg. A14 Richtung Innsbruck, da gibt es Blockabfertigung vor dem Pfändertunnel. Gute Fahrt!
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4: 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Und ab geht's in den Dienstagvormittag mit dem australischen Musikprojekt von Kevin Parker. Hier ist Tame Impala.

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Einen schönen Dienstagvormittag, jetzt mit Musik aus Österreich von den großartigen Kari Kari. 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

Also wer da nicht mitwebt, hat keinen Herzschlag, gell? Matter Fakes auf Pirate Radio, Big City Life, das ist dein Dienstagvormittag. Und Neues gibt's vom musikalischen Chamäleon Bibiza, der ist ja seit kurzem rockig unterwegs mit einem neuen Album Rock'n'Roll Star und der ersten Auskopplung daraus, Frank. Und kennst schon die neue von The Last Dinner Party? Big Dog klingt auch ziemlich gut.

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Und jetzt ein Klassiker von Bush. Hier ist Glycerin auf deinem Digitalradio. 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
1: Der Krieg im Iran dämpft die Konjunktur in Österreich. Das zeigt der aktuelle Bericht des Wirtschaftsforschungsinstituts WIFO. Die Erwartungen der Unternehmen sind im April wieder klar im pessimistischen Bereich. Die Konjunkturampel steht auf Rot. Die Inflation ist im März und April gestiegen auf zuletzt 3,3%. Energie war um fast 11% teurer als im Vorjahr. Das Pflegegeld wird auch im Jahr 2027 erhöht. Das hat heute Sozialministerin Corinna Schumann anlässlich des Tag der Pflegenden angekündigt. Trotz der notwendigen Budgetsanierungsmaßnahmen sind 120 Millionen Euro für die Erhöhung des Pflegegeldes im Doppelbudget verankert worden. Zuletzt mit Ende März 2026 hatten rund 506.000 Personen Anspruch auf Pflegegeld. Heute hat das Warten endgültig ein Ende. Punkt 21 Uhr startet in der Wiener Stadthalle das erste Halbfinale des 70. Eurovision Song Contest. Die ersten 15 Länder ritten dabei um 10 Tickets für das große Finale am 16. Mai. Darunter auch die heurigen Top-Favoriten wie Finnland, Griechenland oder Israel. Dem österreichischen Eishockey-Nationalteam steht ein spannendes Wochenende bevor. Es geht zur Weltmeisterschaft in die Schweiz. Der Klassenerhalt ist das erste Ziel. Die Schlüsselspiele dafür steigen gleich am ersten WM-Wochenende. Am Samstag geht's gegen Aufsteiger Großbritannien aufs Eis. Gegner für Sonntag ist Ungarn.
2: Schönen Dienstag mit den Wetteraussichten. Heute deutlich kühler, 5 bis 14 Grad, das höchste der Gefühle, teilweise stürmisch. Dazu Regen und Schnee. Erst am Nachmittag kommt dann im Westen öfter die Sonne raus. Es kann aber auch dann jederzeit nass werden. Und morgen eine Spur milder und wechselhaft.
3: Halt euch ins Auto, das ist der Blick auf Österreichs Straßen. Eine einzige Verzögerung gibt's noch und zwar in Wien. Tangente Richtung Süden von hier Stetten bis zum Knoten Prater plus 10 Minuten. Sonst läuft's. Gute und sichere Fahrt.
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4: Viel vor haben wir diese Stunde. Unter anderem habe ich Festival-Tickets für dich. Außerdem Grunge zum Brunch von den Smashing Pumpkins und jetzt die brandneue von Cypress Hill und Mellow Man Ace.
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Wir liefern den Sound, den du liebst. Das ist Pirate Radio am Dienstagvormittag und bei unserer nächsten Nummer geht's ein bisschen um Herzschmerz. The Ocean heißt der Track und ist von der Schweizer Grunge- und Surf-Rock-Band Annie Taylor. Übrigens im September in Wien.

0: So muss Musik sein, gell? Das ist Alternative Rock und Pop nonstop. Das ist dein Pirate Radio am Dienstagvormittag. Ich bin Michael Grohmann und da wird's Grunge zum Brunch für dich. Heute mit einer Truppe, die Anfang der 90er als Ein-Mann-Band begonnen hat und heuer einer der Hauptacts beim Lollapalooza in Chicago sein wird. Billy Corgan und seine Smashing Pumpkins mit einer gefühlvollen Kultnummer. Hier ist Mayonnaise. Dein Grunge zum Brunch am Dienstag.
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einfach besser, gell? Das ist dein Pirate Radio am Dienstagvormittag. 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
1: Der britische Premierminister Keir Starmer kämpft nach den Wahlniederlagen der Labour Party um sein Amt. Mehr als 70 Labour-Abgeordnete haben ihm die Unterstützung entzogen und mehrere Regierungsmitarbeiter sind zurückgetreten. Starmer berät sich heute mit Vertrauten über seine politische Zukunft. Der Prozess um das verhinderte Swift-Attentat wird heute am Landesgericht Wiener Neustadt fortgesetzt. Dabei geht es aber auch um andere Anschlagspläne. Die zwei Angeklagten sollen ihren ehemaligen Schulfreund zu einem Terroranschlag in Mekka überredet haben, während sie jeweils zeitgleich in Istanbul und Dubai zuschlagen wollten. Die Anschläge in Istanbul und Dubai wurden kurz vor knapp abgeblasen. Ihr Schulfreund sticht in Mekka auf einen Sicherheitsbeamten ein und verletzt 4 weitere Menschen. Seitdem sitzt er in Saudi-Arabien in Haft. Eine neue Studie der BOKU Wien zeigt, natürliche Schutzmaßnahmen wie etwa Winterbegrünung oder Direktsaat können helfen, Wasser im Boden zu halten und Dürrerisiken zu senken. Untersucht wurde das Mach-Einzugsgebiet im Weinviertel, eine der trockenheitsanfälligsten Regionen Österreichs. Der WWF fordert jetzt Maßnahmen der Politik. Der FC Barcelona hat gestern Abend den Gewinn des 29. Ligatitels mit einer großen Parade gefeiert. Das Team von Trainer Hansi Flick ist 3 Spieltage vor Saisonende am Sonntag durch einen 2:0-Sieg im Clásico gegen Real Madrid vorzeitig Meister geworden. Tausende Fans haben sich bereits Stunden vor Beginn der Parade entlang der Strecke versammelt, um mit ihren Fußballidolen zu feiern.
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3: Schönen Vormittag mit den Wetteraussichten. Kalt ist es heute, 5 bis 14 Grad die Topwerte. Der Sturm macht es teilweise nicht unbedingt angenehmer. Dazu Regen und Schnee, erst am Nachmittag kommt im Westen öfter mal die Sonne raus, aber auch dann kann es jederzeit nass werden. Morgen wird es wechselhaft und eine Spur milder.
4: Hi zu euch ins Auto, der Blick auf Österreichs Straße. Da haben wir 2 Tunnelsperren in der Steiermark. Die erste auf der A2 zwischen Steinberg und Modreach. Da ist nämlich der Herzogberg-Tunnel wegen eines Unfalls dicht. Das betrifft euch in beiden Richtungen. Ausweichen am besten über die B70. Und auf der S35 eine Sperre zwischen Mixnitz und dem Knotenbruck. Hier ist ein defektes Fahrzeug im Tunnel. Da gibt es ebenfalls eine örtliche Umleitung. Gute und vor allem sichere Fahrt.
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5: Schönen Vormittag, ich bin Michael Grohmann, begleite ich bis zur Mittagsstunde mit cooler Musik von Endless Wellness, Florence and the Machine oder jetzt Limp Bizkit.

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Florence and the Machine hier auf Pirate Radio und du solltest sie dir dringend runterladen, falls sie nicht schon hast, unsere Pirate Radio App, damit du uns ungestört überall genießen kannst, auf der ganzen Welt, egal ob im Strandbad, beim Radlfahren oder beim Eisessen. 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

Im Februar haben sie ihre erste Single seit 3 Jahren veröffentlicht und sind heuer Gott sei Dank wieder auf einigen Festivals vertreten. Eine der größten Livebands Österreichs, Bilderbuch hier auf Pirate Radio. Und apropos live, auch sie sind live der Hammer. Das haben wir ja alle bei unserem Pirate Radio Community Konzert letztens erleben dürfen. Bates mit ihrer aktuellen Choose or Lose, jetzt auf Pirate Radio.

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1: Der britische Premierminister Keir Starmer kämpft nach den Wahlniederlagen der Labour Party um sein Amt. Mehr als 70 Labour-Abgeordnete haben ihm die Unterstützung entzogen und mehrere Regierungsmitarbeiter sind zurückgetreten. Starmer berät sich heute mit Vertrauten über seine politische Zukunft. Anlässlich des heutigen Tages der Pflegenden fordern die großen Hilfsorganisationen in Österreich nachhaltige Reformen. Caritas, Diakonie, Hilfswerk, Rotes Kreuz und Volkshilfe haben bei einer Kundgebung vor dem Parlament in Wien einen ernsthaften und transparenten Reformprozess gefordert. Sozialministerin Carolina Schumann betont heute, dass die Erhöhung des Pflegegeldes im Jahr 2027 trotz des Sparbudgets gesichert ist. Eine neue Studie der BOKU Wien zeigt, natürliche Schutzmaßnahmen wie etwa Winterbegrünung oder Direktsaat können helfen, Wasser im Boden zu halten und Dürrerisiken zu senken. Untersucht wurde das Mach-Einzugsgebiet im Weinviertel, eine der trockenheitsanfälligsten Regionen Österreichs. Der WWF fordert jetzt Maßnahmen der Politik. Lionel Messi steht im vorläufigen Kader Argentiniens für die Fußball-WM. Der 38-jährige Ausnahmekicker ist im 45-Mann starken Aufgebot des Titelverteidigers. Auch Österreich trifft ja auf die Südamerikaner. Alle WM-Teilnehmer mussten gestern einen provisorischen Kader für das Turnier in den USA, Kanada und Mexiko einreichen.
2: Schönen Dienstag mit den Wetteraussichten. Heute Regen und Schnee am Nachmittag, dann ein paar Sonnenblinzler im Westen. Teilweise stürmisch bei 5 bis 14 Grad maximal morgen. Da wird es wechselhaft und eine Spur milder.
3: Hi zu euch ins Auto, der Blick auf Österreich, Straßen und immer noch on top die Steiermark. Und zwar auf der S35 Richtung Bruck. Zwischen Mixnitz und dem Knoten Bruck ist der Tunnel Kirchdorf gesperrt. Da gibt es allerdings eine örtliche Umleitung, über die ihr geleitet werdet. Deshalb gute und vor allem sichere Fahrt.
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4: Es ist soweit, hier ist deine kleine Pause zwischendurch, Mittagsstunde auf Pirate Radio mit richtiger Musik, nix mit Mainstream, hier ist Electric Six.

Aus Großbritannien, die Indie-Band All J hier auf Pirate Radio. Und wenn du auf Musik von der Insel stehst, dann haben wir was für dich. Jeden Samstag ab 10 werden wir very fucking British. Da gibt's eine Stunde nur das Beste aus der UK. In OK UK auf Pirate Radio. Und jetzt die Cooks. Hier ist Naiv. Angenehme Mittagsstunde.

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Das ist dein Sound für deine Mittagspause am Dienstag. Dein Pirate Radio mit Alternative Rock und Pop nonstop. Bei uns gibt's eben keinen Mainstream. Dafür die Kathi ab 1, die begleitet dich gut durch den Nachmittag. Ich bin Michael Grohmann und du weißt ja, wenn dich ein Marktforscher anruft und zum Thema Radionutzung befragt, dann sag's wie es ist. 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Gib ein paar Antworten und das hilft uns, unseren Sender noch besser zu machen für dich. Jetzt für dich die Idols, die ja gemeinsam mit den Foo Fighters Anfang Juli zu uns nach Österreich kommen.

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2: Hauptsache es fetzt eine Oasis, sonst geht es so alles, was du einfach mitkrallen kannst im Auto fahren, das passt.

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1: Der zweite Angeklagte im Prozess um das geplante Attentat auf ein Taylor Swift-Konzert in Wien ist heute weitgehend geständig. Die beiden Männer sollen Teil einer IS-Terrorzelle gewesen sein. Der Anschlag auf das Konzert im August ist aber nicht der einzige Vorwurf. Sie sollen auch hinter einem Anschlag in Mekka stecken. Anlässlich des heutigen Tages der Pflegenden fordern die großen Hilfsorganisationen in Österreich nachhaltige Reformen. Caritas, Diakonie, Hilfswerk, Rotes Kreuz und Volkshilfe haben bei einer Kundgebung vor dem Parlament in Wien einen ernsthaften und transparenten Reformprozess gefordert. Sozialministerin Carolina Schumann betont heute, dass die Erhöhung des Pflegegeldes im Jahr 2027 trotz des Sparbudgets gesichert ist. Eine neue Studie der BOKU Wien zeigt, natürliche Schutzmaßnahmen wie etwa Winterbegrünung oder Direktsaat können helfen, Wasser im Boden zu halten und Dürrerisiken zu senken. Untersucht wurde das Mach-Einzugsgebiet im Weinviertel, eine der trockenheitsanfälligsten Regionen Österreichs. Der WWF fordert jetzt Maßnahmen der Politik. Lionel Messi steht im vorläufigen Kader Argentiniens für die Fußball-WM. Der 38-jährige Ausnahmekicker ist im 45-Mann starken Aufgebot des Titelverteidigers. Auch Österreich trifft ja auf die Südamerikaner. Alle WM-Teilnehmer mussten gestern einen provisorischen Kader für das Turnier in den USA, Kanada und Mexiko einreichen.
2: Schönen Dienstag mit den Wetteraussichten. Heute Regen und Schnee am Nachmittag, dann ein paar Sonnenblinzler im Westen. Teilweise stürmisch bei 5 bis 14 Grad maximal morgen. Da wird es wechselhaft und eine Spur milder.
3: Hi zu euch ins Auto, der Blick auf Österreichs Straßen und immer noch on top die Steiermark. Und zwar auf der S35 Richtung Bruck. Zwischen Mixnitz und dem Knoten Bruck ist der Tunnel Kirchdorf gesperrt. Da gibt es allerdings eine örtliche Umleitung, über die ihr geleitet werdet. Deshalb gute und vor allem sichere Fahrt.
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4: Ja, hallo, wunderschönen Dienstag. Tag 2 von 4 Arbeitstagen diese Woche und du hast die beste Begleitung. Pirate Radio heute bis 20 Uhr mit mir, der Kathi, und mit der Neuen von Bibiza, Billie Eilish und jetzt den Foo Fighters. Das ist Low. Happy Dienstag.

Franz Ferdinand. Take me out auf Pirate Radio. Ja, take me out auf Weltreise vielleicht. Das ist zumindest jetzt gleich der Vibe hier in der Playlist. Sophie Tucker mit Johnny. Da ist ein Sprachkurs für Portugiesisch und Englisch dann gleich inklusive. Einerseits wegen dem Text, aber auch zum Sprechen. Damals 2017, wie der Song nämlich rausgekommen ist, da haben die zwei eine Johnny-Hotline eingerichtet. Fans haben da einfach mal anrufen können und dann entweder den Song gehört oder mit ein bisschen Glück sogar mit den zwei plaudern können. Richtig geile Aktion.

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2: 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Mega cool, oder? Die alternative Szene aktuell, gerade in der Musik. 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
1: Der britische Premier Keir Starmer lehnt trotz parteiinterner Revolte einen Rücktritt weiterhin ab. Das Land erwartet, dass die Regierung ihre Arbeit fortsetzt, so Starmer heute nach einer Kabinettssitzung. Mehrere Regierungsmitarbeiter sind zurückgetreten und knapp 80 Abgeordnete seiner Labour Party haben öffentlich auf seinen Rücktritt gedrungen. Der 21-jährige Behram A. wollte sich so stark wie möglich bewaffnen, um groß rauszukommen. Das hat er heute am Landesgericht Wiener Neustadt gesagt. Der mutmaßliche Terrorist soll ja einen Anschlag auf ein Taylor Swift-Konzert im Wiener Ernst-Happel-Stadion geplant haben. Ursprünglich habe er einen Selbstmordanschlag mit einem LKW geplant, ist aber gescheitert, weil er keinen Führerschein hatte. Fast zwei Drittel der Österreicherinnen und Österreicher haben im Vorjahr gesundheitliche Probleme durch die Hitze gehabt. Das zeigt eine aktuelle Umfrage der Gesundheit Österreich GmbH. Im Hitzesommer 2024 waren es sogar 85%. Die häufigsten Beschwerden sind Unwohlsein, Unruhe und schlechter Schlaf. Gesundheitsministerin Corinna Schumann fordert deshalb mehr Klimaschutzmaßnahmen und Anpassungen an die Hitze, auch in der Arbeitswelt. In Wien wird heute der Protest gegen 5 ehemalige Aktivistinnen und Aktivisten der mittlerweile aufgelösten Klimaschutzbewegung Letzte Generation fortgesetzt. Unter den Angeklagten ist auch die 29-jährige Anja Windl. Sie sagt vor Gericht, dass der Protest notwendig war. Die Aktivistinnen und Aktivisten sind hauptsächlich wegen Sachbeschädigung angeklagt.
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3: Das Wetterupdate heute Nachmittag wechselhaft mit mehr Sonne von Westen her. Immer wieder aber Regen, Schnee und Graupelschauer möglich. Es ist super windig bei höchstens 14 Grad. Morgen Mittwoch ein Sonne-Wolken-Mix. Temperaturen steigen mal auf 19 Grad. Am Abend dann erste Regenschauer möglich. Christi Himmelfahrt, neue Schauer von Westen her. Oft grau, am trockensten hat es noch der Osten. Das ist auf den Straßen los. Oberösterreich 1 Richtung Salzburg. Ein Unfall kurz nach dem Knoten Voralpenkreuz. Stau. Steiermark S35, Sperre des Tunnels Kirchdorf bei Mixnitz Richtung Bruck nach einem Unfall. Es gibt jetzt Arbeiten. Eine lokale Umleitung ist eingerichtet. Kärnten A2 Richtung Graz zwischen Paxadl und Modriach. Blockabfertigung vor dem Kalcherkogeltunnel. Und Tirol A13 Richtung Italien. Stau zwischen Schönberg und Matra im Baustellenbereich. Das kostet 20 Minuten. Gute Fahrt.
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4: 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Ich habe keinen Plan von Fußball, aber so viel weiß ich. Letzte Woche ist Bayern München aus der Champions League rausgefallen. Also an alle Bayern-Fans, sorry. Aber damit du trotzdem nicht zumindest ein bisschen wie ein Champion fühlen kannst, egal ob am Rasen oder im Büro, ist das hier ein Song für alle, die durchziehen. Also dich. Ich bin die Kathi und das sind die Sportfreunde Stiller.

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Der Dienstagnachmittag, der schleicht sich an und wenn du gerade in der U6 sitzt und dich fragst, warum die Leute heute alle so grantig schauen, tief durchatmen, du bist nämlich nicht alleine. Dieser urbane Wahnsinn, dieses ständige Rauschen der Stadt, das ist der Vibe, den Q-Tip von A Tribe Called Quest in den nächsten Beat gepackt hat. Subway Rumble, sein Name dafür. Und während du dich über die nicht klimatisierte U-Bahn aufregst, haben die Boys aus Queens sich davon inspiriert gefühlt. Das ist We the People. 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
1: Der britische Premier Keir Starmer lehnt trotz parteiinterner Revolte einen Rücktritt weiterhin ab. Das Land erwartet, dass die Regierung ihre Arbeit fortsetzt, so Starmer heute nach einer Kabinettssitzung. Mehrere Regierungsmitarbeiter sind zurückgetreten und knapp 80 Abgeordnete seiner Labour Party haben öffentlich auf seinen Rücktritt gedrungen. Der 21-jährige Behram A. wollte sich so stark wie möglich bewaffnen, um groß rauszukommen. Das hat er heute am Landesgericht Wiener Neustadt gesagt. Der mutmaßliche Terrorist soll ja einen Anschlag auf ein Taylor Swift-Konzert im Wiener Ernst-Happel-Stadion geplant haben. Ursprünglich habe er einen Selbstmordanschlag mit einem LKW geplant, ist aber gescheitert, weil er keinen Führerschein hatte. Fast zwei Drittel der Österreicherinnen und Österreicher haben im Vorjahr gesundheitliche Probleme durch die Hitze gehabt. Das zeigt eine aktuelle Umfrage der Gesundheit Österreich GmbH. Im Hitzesommer 2024 waren es sogar 85%. Die häufigsten Beschwerden sind Unwohlsein, Unruhe und schlechter Schlaf. Gesundheitsministerin Corinna Schumann fordert deshalb mehr Klimaschutzmaßnahmen und Anpassungen an die Hitze, auch in der Arbeitswelt. In Wien wird heute der Protest gegen 5 ehemalige Aktivistinnen und Aktivisten der mittlerweile aufgelösten Klimaschutzbewegung Letzte Generation fortgesetzt. Unter den Angeklagten ist auch die 29-jährige Anja Windl. Sie sagt vor Gericht, dass der Protest notwendig war. Die Aktivistinnen und Aktivisten sind hauptsächlich wegen Sachbeschädigung angeklagt.
2: Das Wetterupdate heute Nachmittag wechselhaft mit mehr Sonne von Westen her. Immer wieder aber Regen, Schnee und Graupelschauer möglich. Es ist super windig bei höchstens 14 Grad. Morgen Mittwoch ein Sonne-Wolken-Mix. Temperaturen steigen mal auf 19 Grad. Am Abend dann erste Regenschauer möglich. Christi Himmelfahrt, neue Schauer von Westen her. Oft grau, am trockensten hat es noch der Osten. Das Update von den Straßen, Niederösterreich A2 Richtung Graz, ein LKW-Unfall kurz nach Leobersdorf, die beiden rechten Spuren sind blockiert. Tangente in Wien, Richtung Kagran Stau zwischen Gürtelausfahrt und Knotenprater, Richtung Südautobahn schaut es bereits zwischen Hirschstetten und Knotenprater. Und Tirol A13 Richtung Italien, Stau zwischen Steinach und Gries in der Baustelle 15 Minuten länger. Gute Fahrt.
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3: 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Eurovision Song Contest, yes or no. Heute Abend ist ja schon das erste Halbfinale. Da ist ja viel Diskussion mit Israel. Sollen sie mitmachen dürfen oder nicht? Ich muss sagen, ich bin einfach froh, dass ich das nicht entscheiden muss. Aber was ich kacke finde, diese ganze Diskussion wieder mal auf dem Rücken einer queeren Bubble ausgetragen wird. Das finde ich schade. Auf jeden Fall passiert die Woche ganz viel in der Stadt, von Song Contest zu Song Protest. Für alle, die sich nicht entscheiden können.

Ich bin ja ein kompletter Film-Noob. Ich habe da einfach nicht die Aufmerksamkeitsspanne dafür. Aber wenn ich dann mal einen Film durchgeschaut habe und ihn empfehle, dann heißt das wirklich was. Ja, und shoot me, aber ich habe vor 2 Wochen das allererste Mal beide Teile von Kill Bill gesehen. Und die waren so geil. Ich glaube, ich erzähle jetzt nichts Neues. Aber ich mag normalerweise so Kampfszenen nicht so gern. Aber die waren so geil gemacht, diese Martial Arts Kampfszenen. Und dann mit den ganzen Schnitten und Winkeln. Und was soll ich sagen? Uma Thurman. Ich bin seit Jahren verliebt in sie. Also wow, ein richtig geiler Film gewesen oder 2 richtig geile Filme. Aber für alle, die es nicht gewusst haben, eigentlich hätte das nur ein Film sein sollen mit über 4 Stunden Länge. Aber weißt eh, Kinolänge bla bla, wurden dann damals 2, aber jetzt. In manchen Kinos in Wien zeigen sie Kill Bill, The Whole Bloody Affair in einem.

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Und immer wenn ich auf einem Konzert bin, dann denke ich mir danach, ma, ich möchte eigentlich auch in einer Band sein. Ja, und dann kommt mein bester Freund um die Ecke und der mir wieder mal erklärt, Kathi, du kannst nicht einmal Noten lesen, aber watch me, ich habe jetzt den besten Beweis dafür, dass ich das gar nicht brauche. Thom Yorke, Sänger von Radiohead, der kann es auch nicht. Und damit ist die Diskussion für mich jetzt beendet. Geht eh mehr um den Vibe. Das ist Pirate Radio, so anders wie du. Mit Creep.

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1: Die Klimaaktivistin Anja Windl ist heute in Wien zu 8 Monaten bedingt verurteilt worden. 3 weitere Aktivisten der sogenannten letzten Generation sind zu Geldstrafen verurteilt worden. Ein Pensionist wurde freigesprochen. Die Urteile sind nicht rechtskräftig. Der britische Premier Keir Starmer lehnt trotz parteiinterner Revolte einen Rücktritt weiterhin ab. Das Land erwartet, dass die Regierung ihre Arbeit fortsetzt, so Starmer heute nach einer Kabinettssitzung. Mehrere Regierungsmitarbeiter sind zurückgetreten und knapp 80 Abgeordnete seiner Labour Party haben öffentlich auf seinen Rücktritt gedrungen. Fast 2 Drittel der Österreicherinnen und Österreicher haben im Vorjahr gesundheitliche Probleme durch die Hitze gehabt. Das zeigt eine aktuelle Umfrage der Gesundheit Österreich GmbH. Im Hitzesommer 2024 waren es sogar 85%. Die häufigsten Beschwerden sind Unwohlsein, Unruhe und schlechter Schlaf. Gesundheitsministerin Corinna Schumann fordert deshalb mehr Klimaschutzmaßnahmen und Anpassungen an die Hitze, auch in der Arbeitswelt. Die Ermittlungen rund um den Amoklauf an einer Grazer Schule sind abgeschlossen. Der 21-jährige Täter hat alleine gehandelt. Es gibt keine Hinweise auf Mitwisser oder Helfer. Als Motiv wird die Glorifizierung von anderen School-Shootings angegeben. Der Amokläufer hat im Juni 9 Schülerinnen und Schüler sowie eine Lehrerin erschossen und sich danach selbst getötet.
2: Wie sieht das Wetter aus heute Abend? Sehr windig, paar Restschauer, erst über Nacht trocken und klar. Minus 5 bis plus 8 Grad sind dann die Tiefstwerte. Ein Sonne-Wolken-Mix morgen Mittwoch. Temperaturen steigen auf bis zu 19 Grad. Erst abends dann von Westen her neue Schauer. Auch Christi Himmelfahrt, Regen von Westen. Oft grau, am trockensten hat es noch der Osten. 20 Grad zu Christi Himmelfahrt maximal. So, ein kurzes Update noch von den Straßen. A21, ein Unfall Richtung Wien, passiert bei Hochstraße, Vorsicht. Tangente in Wien, Überlastung Richtung Kagran zwischen Hansonkurve und Knotenprater. Richtung Südautobahn, Stau zwischen Stadlau und Knotenprater. Linz A7 Richtung Westautobahn, Stau zwischen Hafenstraße und Knotenlinz. Staus auch vorm Römerbergtunnel und auf der Umfahrung Traun, immer wieder sehr zäh bei Heid. Tirol A12 Richtung Bregenz, ein Unfall kurz nach Schwarz. In der Baustelle ist nur eine Spur frei, 2 Kilometer Stau. Und A13 Richtung Italien, Stau zwischen Steinach und Gries, im Baustellenbereich 15 Minuten länger. Gute Fahrt.
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3: 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Und aus diesem Nachmittagstief machen wir jetzt ein Nachmittagshoch und das kann ich dir garantieren. Der nächste Song fetzt mehr als ein Monster. Ich bin die Kathi und das sind The White Stripes.

0: Yo! Nimmer lang. Dann geht's ab in den Feierabend. Ja, um 17 Uhr. Sogar mit mir gemeinsam. Ich spiele Passenger Princess in deinem Auto und übernehme die Musik. Achtung, navigieren musst du aber bitte noch selber. Und ich habe heute für dich dabei, ich habe deine Gedanken zu dem Arbeitstag in Songform, ein bisschen was für wütende FeministInnen und einen Song, der dich ganz sicher glücklich macht. Also dranbleiben oder nachher nochmal einschalten. 17 Uhr, das Pirate Radio Sixpack.
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1: Hauptsache, es fetzt eine Oasis, sonstiges, also alles, was du einfach mitkrallen kannst im Auto fahren, das passt.

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Ich glaube, das, was Alternative Music auch ganz oft ausmacht, das ist politisch laut zu sein. Und auch wenn du es auf den ersten Hörer vielleicht gar nicht so checkst. Das beste Beispiel ist für mich aktuell Tenaina von Portugal The Man. Tenaina ist eigentlich ja, nur ein Ort in Alaska, aber da wohnen ganz viele indigene Menschen noch. Und in dem Lied wird eigentlich ganz klar, die Welt, so wie sie gerade geführt wird, naja. Ganz am Anfang checkst du das am besten gleich mit einer Referenz auf George Orwells Farm Animal. The pigs running the zoo. Ja, und dazu diese wunderschöne Komposition an Lied. Here's Portugal the Man.

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Die neue von den Foo Fighters, Caught in the Echo. Kannst du bis zum Konzert im Juli hoffentlich mitkrölen. Das ist Pirate Radio, aber einen Song, den du ganz bestimmt schon mitkrölen kannst und sicher auch schon zig Male hast, das ist der nächste Song. Denkmal von Wir sind Helden. Aber irgendwie egal, ob man das jetzt schon 10, 50 oder doch 100 Mal mitgesungen hat, weißt du eigentlich, was die Message von dem Song ist? Ich habe das jetzt gerade erst rausgefunden. Also call me Spätzünder. Es geht darum, dass sich ein Paar, dem eben für die eigene Liebe ein Denkmal gebaut worden ist, sagt, das taugt uns nicht. Wir wehren uns gegen die Erwartungshaltung in der Gesellschaft. Und deshalb zerstören sie dieses Denkmal auch wieder. Und zack, der Song ist nochmal cooler geworden, oder?

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1: Die Inflationsrate in den USA ist im April erneut gestiegen. Laut dem US-Arbeitsministerium sind die Verbraucherpreise im Jahresvergleich um 3,8% gestiegen. Als Hauptgrund werden die deutlich gestiegenen Energiepreise im Zuge des Iran-Kriegs genannt. Im Jahr 2025 hat die EU 132.000 Einreisen verweigert. Das sind um 7,1% mehr als im Vorjahr. In Österreich wurden 820 Einreisen blockiert. Das sind um 90 mehr als 2024. Die Weltgesundheitsorganisation meldet heute 11 Fälle des Hunter-Virus-Ausbruchs auf dem Kreuzschiff Hondius. 9 Menschen seien positiv auf das Virus getestet worden. Bei 2 weiteren Fällen gehe man ebenfalls von einer Infektion aus. In dieser Zählung sind die 3 Todesfälle des Ausbruchs enthalten. Sämtliche Betroffene seien isoliert worden und stünden unter strenger Bewachung, um das Risiko einer weiteren Übertragung zu minimieren. Die Ermittlungen rund um den Amoklauf an einer Grazer Schule sind abgeschlossen. Der 21-jährige Täter hat alleine gehandelt. Es gibt keine Hinweise auf Mitwisser oder Helfer. Als Motiv wird die Glorifizierung von anderen School-Shootings angegeben. Der Amokläufer hat im Juni 9 Schülerinnen und Schüler sowie eine Lehrerin erschossen und sich danach selbst getötet.
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3: Wie sieht das Wetter aus heute Abend? Sehr windig, paar Restschauer, erst über Nacht trocken und klar. Minus 5 bis plus 8 Grad sind dann die Tiefstwerte. Ein Sonne-Wolken-Mix morgen Mittwoch. Temperaturen steigen auf bis zu 19 Grad. Erst abends dann von Westen her neue Schauer. Auch Christi Himmelfahrt, Regen von Westen. Oft grau, am trockensten hat es noch der Osten. 20 Grad zu Christi Himmelfahrt maximal. Kurzes Verkehrsupdate noch für den Feierabend. A22 in Wien. Bei der Brigittenauerbrücke ist ein Unfall passiert, Stau Richtung Stockerau, zurück zur Reichsbrücke sogar. Tangente in Wien, Richtung Kadran, Stau zwischen Hansenkurve und Knotenprater, Richtung Südautobahn, Stau zwischen Stadlau und Knotenprater. Linz A7, Stau Richtung Westautobahn, zwischen Hafenstraße und Knoten Linz, auch vor dem Römerbergtunnel immer wieder sehr zäh und auf der B3 staut es wieder vor Stareckstadt auswärts wegen der Bauarbeiten. Und Tirol A13 Richtung Italien, Stau bei Schönberg wegen Überlastung, 15 Minuten länger. Gute Fahrt!
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4: 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Hello und welcome im Pirate Radio Sixpack. Du hast einen zachen Arbeitstag hinter dir, also lehn dich zurück und lass mich das musikalische Steuer übernehmen. Und damit wir uns alle mal kurz sammeln, fangen wir chillig an. Ich bin die Katja und das ist Redbone. Komm gut nach Hause.

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1: Ja, Teilchen haben recht, Arbeit nervt. Egal ob Lohnarbeit, Care-Arbeit oder was weiß ich für Arbeit. Ich wette, du hast auch gerade laut mitgegrölt. Das ist das Pirate Radio Sixpack, dein Heimweg mit dem besten Mix. Und falls du heute das Gefühl gehabt hast, du hast dein Talent irgendwo verschwendet zwischen Excel-Tabellen und ganz wichtigen Schurfix, dann denk an Danger Mouse. Der hat den Beat, den wir gleich hören werden, gebaut, war davor aber in einem stinknormalen Copyshop angestellt. Papierstaus und leere Druckerpatronen inklusive. In den Mittagspausen dann hat er sich aber immer heimlich an den Rechner geschlichen und ein paar Samples gesammelt. Also, das Durchhalten lohnt sich. Hier ist Because featuring Black Thought und Joey Badass.

Du gerade in der U-Bahn und der Mann neben dir manspreadet. Du gerade im Stau und der Mann hinter dir hupt dich die ganze Zeit an. Oder du gerade im Gym und der Mann gegenüber erklärt dir, wie die Übung eigentlich richtig geht. Keinen Bock mehr drauf? Dann haben Blond jetzt den passenden Song für dich. Das ist Thorsten.

Von richtig blöden Männern zu eigentlich richtig coolen Männern. Jetzt als letzter Hit hier im Pirate Radio Sixpack. Ich habe nämlich Royal Blood für dich und bevor die zwei überhaupt im Rock auch nur ansatzweise Fuß gefasst haben, haben die sich ihr Geld verdient und sich ein bisschen durchgeschlagen als Hochzeitscoverband. Also stell dir mal vor, du heiratest und diese zwei Typen, die später halt, ja, Welthits schreiben, spiel einfach Dancing Queen für deine Tante. Tante Manuela, ich kann mir gut vorstellen, wie du dazu tanzt. Aber hey, immerhin haben sie davon ein bisschen eine Bühnenerfahrung mitnehmen können, oder? Weil zu zweit so viel Wirbel machen, dass ein ganzes Stadion rockt. Hier ist Lil Monster.

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Das Schönste ist wohl, wenn du dein Hobby auch irgendwie in deinen Job einbauen kannst, oder? Du hörst Pirate Radio. Und The Black Rebel Motorcycle Club hat genau das gemacht. Für ihre Pressefotos, für ihr Artwork, für ihre Cover. Haben sie ganz gern analog fotografiert und zwar in Schwarz-Weiß. Also alles, was du siehst von ihren ganzen Fotos, das ist selbst entwickelt in einer Dunkelkammer. Richtig, richtig geil.

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1: Die Inflationsrate in den USA ist im April erneut gestiegen. Laut dem US-Arbeitsministerium sind die Verbraucherpreise im Jahresvergleich um 3,8% gestiegen. Als Hauptgrund werden die deutlich gestiegenen Energiepreise im Zuge des Iran-Kriegs genannt. Im Jahr 2025 hat die EU 132.000 Einreisen verweigert. Das sind um 7,1% mehr als im Vorjahr. In Österreich wurden 820 Einreisen blockiert. Das sind um 90 mehr als 2024. Fast zwei Drittel der Österreicherinnen und Österreicher haben im Vorjahr gesundheitliche Probleme durch die Hitze gehabt. Das zeigt eine aktuelle Umfrage der Gesundheit Österreich GmbH. Im Hitzesommer 2024 waren es sogar 85%. Die häufigsten Beschwerden sind Unwohlsein, Unruhe und schlechter Schlaf. Gesundheitsministerin Corinna Schumann fordert deshalb mehr Klimaschutzmaßnahmen und Anpassungen an die Hitze, auch in der Arbeitswelt. Die Weltgesundheitsorganisation meldet heute 11 Fälle des Hunter-Virus-Ausbruchs auf dem Kreuzschiff Hondius. 9 Menschen seien positiv auf das Virus getestet worden. Bei 2 weiteren Fällen gehe man ebenfalls von einer Infektion aus. In dieser Zählung sind die 3 Todesfälle des Ausbruchs enthalten. Sämtliche Betroffene seien isoliert worden und stünden unter strenger Bewachung, um das Risiko einer weiteren Übertragung zu minimieren.
2: Jetzt am Abend geht es größtenteils noch sehr windig bzw. stürmisch zu und von Salzburg ostwärts ziehen noch einzelne Schauer durch. Die Nacht selbst verläuft aber dann überall trocken, meistens auch klar, aber kalt, locker bis in die Vormittagsstunden, aber dann deutlich sonniger als heute und auch milder. Hier ist der Verkehrsüberblick für den Dienstagabend. Er beginnt in Wien. A23 Richtung Kagran. Stau zwischen der Hansonkurve und dem Knoten Prater. Stau auch auf der A4 stadteinwärts ab Schwechat. Gegen Richtung A23 Richtung Südautobahn. Stop and Go zwischen Stadlau und dem Knoten Prater. Innerstädtisch staut in Wien auf der Brigittenauerlände am Franz-Josefs-Quay. Der Grünberg- und Altmannsdorfer Straße stadtauswärts. Dem Währinger Gürtel bei der Nussdorfer Straße und abschnittsweise am Wiedner, dem Landstrasser und dem Margaretengürtel. Nach Oberösterreich zur A7 Richtung Westautobahn, Stau zwischen der Hafenstraße und dem Knoten Linz, Stau auch vor dem Römerbergtunnel Richtung Lände, vor dem Mona-Lisa-Tunnel stadtauswärts und auf der Umfahrung Traun bei Heid. B3, Donau-Bundesstraße stadtauswärts, da staut's vor Steyrek wegen Bauarbeiten mit einer Viertelstunde Zeitverlust. Und vor Arlberg noch, A14 Richtung Arlberg bei Feldkirch-Frastanz, da ist die Auffahrtsrampe gesperrt, da muss eine Ölspur gebunden werden, bitte weicht über Feldkirch-Nord oder über Nenzing aus. Gute Fahrt!
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Und auf die Dramas folgen gleich noch mehr Frauen aus der österreichischen Musikszene. Und zwar habe ich dir einen ganz neuen Hit hier in der Playlist mitgebracht. Resi Rainer und Pippa mit Blödsinn. Und ich finde, mit diesem Song liefern uns die zwei einen richtig schönen Donauinsel-Indie-Pop-Moment, der sich ganz schön leicht anfühlt und gut für die Sommertage, die jetzt dann doch immer mehr werden. Erinnert mich teilweise ein bisschen an Judith Holofernes. Wir sind Helden. Was sagst du dazu? Hier sind die zwei auf Pirate Radio.

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Dein Dienstagabend mit ein bisschen Musikgeschichte. Hi, das ist Pirate Radio mit mir heute, der Kathi. Und ich habe Nirvana für dich im Gepäck. Gegründet worden ja damals von Kurt Cobain und Chris Novoselic. Die kannten sich aus der Highschool, haben sich dann aber erst später angefreundet über eine Band namens Melvins. Und über den Frontman von denen haben sie auch Dave Grohl im September 1990 kennengelernt. Nach nur 2 Minuten spielen. 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
1: Die Inflationsrate in den USA ist im April erneut gestiegen. Laut dem US-Arbeitsministerium sind die Verbraucherpreise im Jahresvergleich um 3,8% gestiegen. Als Hauptgrund werden die deutlich gestiegenen Energiepreise im Zuge des Iran-Kriegs genannt. Im Jahr 2025 hat die EU 132.000 Einreisen verweigert. Das sind um 7,1% mehr als im Vorjahr. In Österreich wurden 820 Einreisen blockiert. Das sind um 90 mehr als 2024. Fast zwei Drittel der Österreicherinnen und Österreicher haben im Vorjahr gesundheitliche Probleme durch die Hitze gehabt. Das zeigt eine aktuelle Umfrage der Gesundheit Österreich GmbH. Im Hitzesommer 2024 waren es sogar 85%. Die häufigsten Beschwerden sind Unwohlsein, Unruhe und schlechter Schlaf. Gesundheitsministerin Corinna Schumann fordert deshalb mehr Klimaschutzmaßnahmen und Anpassungen an die Hitze, auch in der Arbeitswelt. 4 Monate nach der Brandkatastrophe von Grand Montana in der Schweiz sind immer noch zahlreiche Opfer in klinischer Behandlung. 38 Überlebende, die bei dem Brand in der Silvesternacht in einer Bar schwer verletzt und in Spezialkliniken ins Ausland verlegt wurden, wurden Ende April weiterhin behandelt. Wegen der Komplexität der Verletzungen hat die Schweiz nach dem Unglück Spezialkliniken in anderen Ländern um Unterstützung gebeten.
2: Ziemlich fein gerade in Osttirol, Kärnten, der Steiermark, auch in Oberösterreich und in Teilen von Niederösterreich. Die anderen Bundesländer haben es jetzt auch nicht wirklich schirch, ist halt nur etwas bewölkter. Der Winter stört, vor allem im Osten bis morgen früh. Schauer an sich, wenig, ist kein Thema mehr. Die Nacht hat es aber in sich, minus 5 bis plus 8 Grad. Morgen Mittwoch deutlich mehr Sonne und nach Osten hin immerhin bis zu 19 Grad. Hier ist der Verkehrsüberblick für den Dienstagabend. Wien A23 Richtung Kagran, da staut es noch zwischen der Gürtelausfahrt und dem Knoten Prater. Und Vorarlberg A14 Richtung Arlberg bei Feldkirch-Frasthans. Die Auffahrtsrampe ist wieder frei, auch die Ölspur ist gebunden. Die Staus lösen sich auf. Gute Fahrt.
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3: 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Punk ist zurück, Hardcore ist zurück und wir feiern's. Am besten mit der internationalen Hardcore-Band der Stunde, Turnstile, bei den letzten Grammys erst abgeräumt. Das hier ist Holiday. Ich bin die Kathi. Schönen Dienstagabend.

Dein Dienstagabend mit Pirate Radio und mit mir, der Kathi. Hi. Und kleiner Fun Fact über mich. Ich habe mit 20 oder 21 mal einen Sommer lang in Spanien in einem Hotel gearbeitet und habe da die glorreiche Aufgabe bekommen, als Spanisch-Anfängerin die Hotel-Hotline betreuen zu dürfen. Natürlich nicht auf Deutsch, auf Spanisch. Natürlich auch nicht auf Englisch. Nein, auf Spanisch. Und ich habe da immer so ein Satzerl gehabt, das ich am Anfang gesagt habe und habe mir so ganz wichtige Keywords notiert, um dann zu wissen, wo ich die Leute, die anrufen, halt hinschicken muss, weiterleiten muss. Und es war immer: Hola, Departamento Comercial, Seaside Hotels, Le Atiende Catarina. Please don't judge my Spanish. Und das kann ich halt bis heute. Das ist jetzt schon mittlerweile, ja, auch 6-7 Jahre her. Und ich will, dass du auch dir so einen Satzerl überlegst. Wenn nämlich eine unbekannte Nummer anruft und du nicht weißt, was du sagen sollst, dann sag einfach: Ich höre Pirate Radio. Dann kennen die sich schon aus. Glaub mir.

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Ja, das ist Pirate Radio. So anders wie du. Aber keine Sorge, ich habe jetzt auch ein bisschen Britpop noch für deinen Dienstagabend mit dabei. Oasis am Start mit Morning Glory. Und ich würde so gern an irgendwas anderes denken bei dem Song, aber kann ich einfach nicht. Das Einzige, an das ich immer denken muss, ist Wasserspinat. Alle, die schon mal in Thailand oder irgendwo anders unterwegs waren, ich habe es bis jetzt nur in Thailand gegessen, die kennen das. Das ist so ein geiles Gemüse. Oft dann so im Wok mit geiler Soße, viel Knoblauch drinnen. Und ich habe mich davon ernährt, wie ich letztes Jahr in Thailand war. Dabei hat es eigentlich gar nichts mit diesem Gemüse zu tun, dieser Song. Nein. Eine Freundin von Noel Gallagher, die hat damals immer abgehoben mit What's the story, Morning Glory? Und das hat ihm so gut gefallen. LOL.

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1: 4 Monate nach der Brandkatastrophe von Grand Montana in der Schweiz sind immer noch zahlreiche Opfer in klinischer Behandlung. 38 Überlebende, die bei dem Brand in der Silvesternacht in einer Bar schwer verletzt und in Spezialkliniken ins Ausland verlegt wurden, wurden Ende April weiterhin behandelt. Wegen der Komplexität der Verletzungen hat die Schweiz nach dem Unglück Spezialkliniken in anderen Ländern um Unterstützung gebeten. Der britische Premier Keir Starmer lehnt trotz parteiinterner Revolte einen Rücktritt weiterhin ab. Das Land erwartet, dass die Regierung ihre Arbeit fortsetzt, so Starmer heute nach einer Kabinettssitzung. Mehrere Regierungsmitarbeiter sind zurückgetreten und knapp 80 Abgeordnete seiner Labour Party haben öffentlich auf seinen Rücktritt gedrungen. Der 21-jährige Beiran A. wollte sich so stark wie möglich bewaffnen, um groß rauszukommen. Das hat er heute am Landesgericht Wiener Neustadt gesagt. Der mutmaßliche Terrorist soll ja einen Anschlag auf ein Taylor Swift-Konzert im Wiener Ernst-Happel-Stadion geplant haben. Ursprünglich habe er einen Selbstmordanschlag mit einem LKW geplant, ist aber gescheitert, weil er keinen Führerschein hatte. Fast 2 Drittel der Österreicherinnen und Österreicher haben im Vorjahr gesundheitliche Probleme durch die Hitze gehabt. Das zeigt eine aktuelle Umfrage der Gesundheit Österreich GmbH. Im Hitzesommer 2024 waren es sogar 85%. Die häufigsten Beschwerden sind Unwohlsein, Unruhe und schlechter Schlaf. Gesundheitsministerin Corinna Schumann fordert deshalb mehr Klimaschutzmaßnahmen und Anpassungen an die Hitze, auch in der Arbeitswelt.
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3: Ziemlich fein gerade in Osttirol, Kärnten, der Steiermark, auch in Oberösterreich und in Teilen von Niederösterreich. Die anderen Bundesländer haben es jetzt auch nicht wirklich schirch, ist halt nur etwas bewölkter. Der Winter stört, vor allem im Osten bis morgen früh. Schauer an sich, wenig, ist kein Thema mehr. Die Nacht hat es aber in sich, minus 5 bis plus 8 Grad. Morgen Mittwoch deutlich mehr Sonne und nach Osten hin immerhin bis zu 19 Grad. Hier ist der Verkehrsüberblick für den Dienstagabend. Wien A23 Richtung Kagran, da staut es noch zwischen der Gürtelausfahrt und dem Knoten Prater. Und Vorarlberg A14 Richtung Arlberg bei Feldkirch-Frasthans. Die Auffahrtsrampe ist wieder frei, auch die Ölspur ist gebunden. Die Staus lösen sich auf. Gute Fahrt.
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4: 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Und auch so ein schöner Dienstagnachmittag endet irgendwann. Zumindest für mich. Eine Nachmittagsschicht, besser gesagt. Es ist ja schon ein bisschen später. Ich wünsche dir noch einen wunderschönen Feierabend. Morgen gleicher Ort, gleiche Uhrzeit, 13 Uhr hier auf Pirates. Und das war's von mir. Kathi, over and out.

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